Na Clara, ich hab dich tanzen gesehen und deine Schönheit hat mich toll gemacht.